0: meus amigos e minhas amigas, muito boa tarde pra vocês. Estamos chegando, já estamos aqui. A partir de agora, o Sábado Germânico entra no ar aqui na sua 100.9 FM, levando até você muita música alemã, levando até você a boa descontração para um ótimo sábado à tarde. E é por isso que a gente agradece o carinho da sua sintonia, da sua simpatia. Vamos juntos em mais uma super tarde. Eine herzliche guten Tag, liebe Freunde. Das ist nochmal wieder schön, dass wir hier mit unserer deutschen Samstag eure Radio jetzt zu euch bringen mit viel schöner deutscher Musik. Und heute spielen wir nochmal so ganz friedliche alte deutsche Lieder, ne? Die hören sich so lustig an.
1: Und auch noch.
0: Und dann wünsche ich eine fröhliche, eine schöne Samstag für euch alle. Liebe Freunde, halt euch munter! Die deutsche Samstag ist nochmal wieder dabei in eurer Radio.

0: Muito bem, agora vou atender a Norma Pitch. Alô, Norma Pitch, boa tarde.
1: Contar, Rodrigo, Luiz, que escuta. Es ganz gut, also möchte ich heißen mit da.
0: Opa.
1: Ich will mich ruhen. Sind schon mal Raum trinken. Ah. Dann ist das Wasser nicht so heiß gemacht, aber...
0: Muss das Wasser ein bisschen kühler lassen heute, gell, wenn das so heiß ist, gell?
1: Wenn man das in Mode hat, Chimarron zu trinken. Yeah. Wenn man misst, man trinken.
0: Ja, es ist einfach was Erbärmliches, gell, wenn das dann bei so hitzigem Mittag hat.
1: Schön Musik hat der Herbert gemacht.
0: Ja.
1: In Uruguay.
0: Wirklich wahr.
1: Es sind viele Amigos von dem Herbert.
0: Ah, ja. Yeah.
1: Viel deutsche Stücke. Ich wollte das Musikstückchen haben.
0: Ja, kennst du den Herbert dann schon längere Jahre?
1: Wir sitzen so fröhlich beisammen.
0: Ah.
1: Mein Papa und meine Mama haben das immer so schön gesungen.
0: Wir sitzen so fröhlich beisammen. Ja, wir haben das Musikstück hier.
1: Was, ich habe heute mal einen Kuchen gepackt, das ist so gut pariert. Traubenkuchen.
0: Trauben.
1: Das inventiere ich, die Rezepte. Das ist so gut, gibt gut. Der hält sich nicht lang. Wirklich Ruhe.
0: Da musst du dann alle essen jetzt.
1: Kann man essen. Alles Gute ist dann. Dann schöne Programme, was du da hast. Da musst du mal immer hören, egal.
0: Ja, so möglicherweise. Ja, bist mich mithelfen. Wir sind das hier. Ne? Ja, Norma Pitsch hat hier ein Bildchen geschickt von seinen Traubenkuchen. Ne? Der Traubenkuchen, der hält sich nicht lang auf, welche, der gibt dir so schnell Giss, gell. Guck an die Uva Deliciosa, ne? Hat so einen platten Traubenkuchen gemacht. Die Norma Pitsch hat gesagt, der hat den Heber gut kennen. Ja, seit wann an kennst du den Heber so gut? Ja, seit wir das von Rotzkuri war, gell? Aha, von ganz früher aus, ne? Meine Mama hat mir gesagt, hat der Heber gehalt wie ein Nene war, ne? Mein Gott, nach Mole, das haben sie mir gesagt, ne? Er war ja der einzige Nene, ich bin Gott in so einer Zeit, weiß, das war keine kleine Nene. Noch immer das Gehirscht, da ist ein Guri auf die Welt gekommen, der heißt Heber. Ne? Ja, mein Gott, da sind die Meter am Gang und immer gehalten. Ne? Der Heber bildet sich ein Patat in, der hat das mir erzählt. Ne? Der wäre ja gehalten, gibt Zeit früh aus. Ne? Und die ganze Pikode, Fraulein, ne? Da war doch keine Nene daran. Ne? Sind sie den Nene Google gegangen? Da war er immer bewachst, hat er gesagt. Musste immer ingeschmiert geben mit Schof, Tallig und alles, was Tallig ist und Fett und Honig und alles, gell. War ja immer bewachst gewesen vom Puh, wo die Fraulein die dann gehalten haben. Und dann die alte Wobbelche haben dann bekusst von der Fies bis an der Hohe, gell. Der Heber hat mir erzählt, am Ende doch war er immer nass, gell, ganz besillt. Da haben die Mutterchen dann verkusst von Fuß bis an die Hohe. Und dann abends hat er nicht geschlafen, dann war er bewachsen. Da hat er gesagt, hat die Mama mich ingerippt mit Honig und mit Schoftalig und Fett, Hingelsfett.

Der Herbert hat ja das Mal, das der Horat einmal erzählt, er wäre ja nie kennen mit in die Blandorschka. Der Papa gesagt, allein wo ich in die Blandorschka mit einer Milie brechen. Und der Horat gesagt, dann habe ich mal hart gebrillt. Ne? Da hat der Papa mal gesagt, na, was ein Grinstyper, ne? Moment, man müsste mir dann noch erst einen Guri aushauen, eben die Blandage in der Milie frische. Da hat der Herbert mal gesagt, da hat der Papa geschenkt und gesagt, alle Guri, hat mir doch mehr Bohnen rüber, da kommen noch ein paar Knechte dazu, hat mir dann ein bisschen Bohnen rüber. Da habe ich mal noch hätte gebrillt, ne? Weil Bohnen rüber, das habe ich noch nie kennengemacht, ne?